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3: Hallo, Freunde des digitalen Urknalls, Captain Dotter hier. Horrornachrichten beunruhigten die gesamte Welt. Die Sonne verlor stündlich an Kraft. Und sie war noch nicht einmal richtig aufgegangen, als ich den Befehl zum Start gab, um dieses Phänomen zu erkunden. Folgt mir mit Sonnenschutzfaktor 425 auf unser dramatisches Weltraumabenteuer Episode 5-8 mit dem Titel Einer platzt an der Sonne.
4: Vektor 1, beam on.
5: Vektor 1, beam on.
4: Booster 4, push down.
5: Booster 4, push down.
4: Ground Gear 2, connection.
5: Gear 2, connection.
4: 18.
5: 20.
4: 20.
5: 2.
4: 2. Weg.
5: Boom.
3: Wir katapultierten ins All in unserem neuen Raumschiff Starflex 8. Und unsere Mission sollte Menschen näher an die Sonne bringen als jemals zuvor.
6: Dr. Gittfinger?
7: Ja, Captain?
6: Dieses Raumschiff ist toll. Es geht alles automatisch.
7: Ja, es macht den Captain überflüssig. Ja, war nur ein Witz. Es hat auch eingebaute Vorfahrt.
3: Ah, deshalb haben wir einen Stern auf der Haube.
7: Ja, es läuft alles nach Plan bis jetzt.
3: Ja, ich hoffe, das bleibt so.
7: Keine Sorge, auch wenn es schief geht, es bleibt eine historische Mission.
3: Wie muss ich das verstehen?
7: Na ja, wir werden die ersten Menschen sein, die ihm alle eine Sonnenbrille getragen haben.
3: Doc, hä? Wie nah sind wir jetzt eigentlich der Sonne?
7: Ich habe keine Ahnung. Der Höhenmesser ist soeben geschmolzen.
3: Während wir noch durchs All flogen, spielten sich mittlerweile auf der Erde dramatische Szenen ab. Ozeane vereisten, Bademeister wurden arbeitslos, Thomas Anders erfror im Solarium, die Menschen bibberten vor Kälte und in Bayern wurde das Bier bei minus 80 Grad am Stück verkauft.
8: Chefix, Lena!
7: Ja?
8: Hast du Brennholzkauf?
7: Nein, ich hab kein Brennholz mehr gekriegt, nicht.
8: Schickst? Ich darf doch die Zensi heiraten sollen.
7: Ja, wieso die Zensi?
8: Ja, heute hat er wenigstens ein Holz vor der Hütten.
3: Zurück im All. Die Sonne füllte in der Zwischenzeit fast den gesamten Himmel aus, während wir in unserem Raumschiff unaufhörlich in die weiße Glut rasten. Dr. Gittfinger?
7: Ja, Captain?
3: Wir fliegen auf die Rückseite der Sonne, um nachzusehen, ob sie dort Energie verliert. Okay,
7: okay.
3: Maschinenraum.
7: Captain?
3: Ja, Tessie?
7: Es sieht nicht gut aus, hä?
3: Ja, schwer zu sagen.
7: Weißt du, was ich hoffe?
3: Was denn?
7: Dass wir nochmal braun werden, bevor die Sonne ausgeht.
9: Oh, gibt es ein Ozonloch? Wenn nein, gibt es irgendein Loch. Mehr in der nächsten Episode.
10: Ei, Dotter, was passiert nun?

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0: Gestatten, hier spricht der Elektrolux. Ich wohne in der Lüsterklemme neben dem Hauptsäler. Ich sorge für euren Saft. Volt, Watt, Ampere, Ohm, ohne mich gibt's keinen Strom. Was bedeutet eigentlich der Name Guruguru?
1: Der Name Guruguru ist zum Beispiel prähistorisch. Er soll, kann und zeigt aber nichts.

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